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1: Im Studio Steve Löffler. Am Stadtrand von Berlin haben Sicherheitsbehörden ein geheimes Waffenversteck entdeckt. Nach Recherchen von WDR, NDR und Süddeutscher Zeitung sollen dort zwei scharfe Schusswaffen gelegen haben. Der Verfassungsschutz vermutet ein Depot russischer Geheimdienste, möglicherweise für geplante Anschläge. Die Waffen wurden inzwischen unbrauchbar gemacht und mit Trackern versehen. Der Generalbundesanwalt ermittelt wegen des Verdachts der Vorbereitung einer schweren staatsgefährdenden Gewalttat. Große deutsche Konzerne und Wirtschaftsverbände erhöhen den Druck auf die Bundesregierung. In einem gemeinsamen Brief fordern unter anderem Audi, BMW, Siemens und Mercedes-Benz, angekündigte Reformen schnell und ohne Abstriche umzusetzen. Die Unternehmen klagen über hohe Energie- und Sozialkosten und warnen um die Wettbewerbsfähigkeit des Standorts Deutschland. Die Belastung durch die Sozialversicherung liege inzwischen bei mehr als 42%. Die Wirtschaft fordert deshalb unter anderem eine nachhaltige Senkung der Lohnnebenkosten. Die Gasspeicher in Deutschland sind derzeit nur etwa zur Hälfte gefüllt. Bis zum 1. November sollen sie laut gesetzlichen Vorgaben zu 80% gefüllt sein. Doch die Energiewirtschaft hält dieses Ziel inzwischen für schwer erreichbar. Der Grund? Wegen der hohen Preise lohnt es sich für Händler derzeit kaum, zusätzlich Gas einzukaufen und einzulagern. Experten warnen deshalb vor einer angespannten Lage im Winter, vor allem wenn es sehr kalt wird. Einen Engpass wie in der Gaskrise 2022 erwarten die Behörden allerdings nicht. Brandenburgs Sozialminister René Wilke von der SPD kündigt eine konsequentere Migrationspolitik an. Flüchtlinge mit Bleiberecht sollen schneller integriert und in Arbeit gebracht werden. Wer kein Aufenthaltsrecht hat, soll dagegen schneller abgeschoben oder bei einer freiwilligen Rückkehr unterstützt werden. Nach Angaben Wilkes sind derzeit rund 7.700 Menschen in Brandenburg ausreisepflichtig. Bei etwa 3.000 hält er eine Abschiebung für realistisch. Das neue Chancencenter in Frankfurt-Oder soll Flüchtlinge gezielt für den Arbeitsmarkt qualifizieren.
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1: Heute gibt es einen Mix aus Sonne und Wolken. Die Höchstwerte erreichen um die 26 Grad. Abends gibt es Regen bei Temperaturen von 18 bis 24 Grad Celsius. In der Nacht fällt erneut Regen bei Tiefstemperaturen von 15 Grad. Morgen kann sich von morgens bis zum Nachmittag die Sonne nicht durchsetzen. Es bleibt bedeckt bei Werten von maximal 22 Grad.

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1: Im Studio Steve Löffler. Am Stadtrand von Berlin haben Sicherheitsbehörden ein geheimes Waffenversteck entdeckt. Nach Recherchen von WDR, NDR und Süddeutscher Zeitung sollen dort zwei scharfe Schusswaffen gelegen haben. Der Verfassungsschutz vermutet ein Depot russischer Geheimdienste, möglicherweise für geplante Anschläge. Die Waffen wurden inzwischen unbrauchbar gemacht und mit Trackern versehen. Der Generalbundesanwalt ermittelt wegen des Verdachts der Vorbereitung einer schweren staatsgefährdenden Gewalttat. Große deutsche Konzerne und Wirtschaftsverbände erhöhen den Druck auf die Bundesregierung. In einem gemeinsamen Brief fordern unter anderem Audi, BMW, Siemens und Mercedes-Benz, angekündigte Reformen schnell und ohne Abstriche umzusetzen. Die Unternehmen klagen über hohe Energie- und Sozialkosten und warnen um die Wettbewerbsfähigkeit des Standorts Deutschland. Die Belastung durch die Sozialversicherung liege inzwischen bei mehr als 42%. Die Wirtschaft fordert deshalb unter anderem eine nachhaltige Senkung der Lohnnebenkosten. Die Gasspeicher in Deutschland sind derzeit nur etwa zur Hälfte gefüllt. Bis zum 1. November sollen sie laut gesetzlichen Vorgaben zu 80% gefüllt sein. Doch die Energiewirtschaft hält dieses Ziel inzwischen für schwer erreichbar. Der Grund? Wegen der hohen Preise lohnt es sich für Händler derzeit kaum, zusätzlich Gas einzukaufen und einzulagern. Experten warnen deshalb vor einer angespannten Lage im Winter, vor allem wenn es sehr kalt wird. Einen Engpass wie in der Gaskrise 2022 erwarten die Behörden allerdings nicht. Brandenburgs Sozialminister René Wilke von der SPD kündigt eine konsequentere Migrationspolitik an. Flüchtlinge mit Bleiberecht sollen schneller integriert und in Arbeit gebracht werden. Wer kein Aufenthaltsrecht hat, soll dagegen schneller abgeschoben oder bei einer freiwilligen Rückkehr unterstützt werden. Nach Angaben Wilkes sind derzeit rund 7.700 Menschen in Brandenburg ausreisepflichtig. Bei etwa 3.000 hält er eine Abschiebung für realistisch. Das neue Chancencenter in Frankfurt-Oder soll Flüchtlinge gezielt für den Arbeitsmarkt qualifizieren.
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1: Heute gibt es einen Mix aus Sonne und Wolken. Die Höchstwerte erreichen um die 26 Grad. Abends gibt es Regen bei Temperaturen von 18 bis 24 Grad Celsius. In der Nacht fällt erneut Regen bei Tiefstemperaturen von 15 Grad. Morgen kann sich von morgens bis zum Nachmittag die Sonne nicht durchsetzen. Es bleibt bedeckt bei Werten von maximal 22 Grad.

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1: Im Studio Steve Löffler. Am Stadtrand von Berlin haben Sicherheitsbehörden ein geheimes Waffenversteck entdeckt. Nach Recherchen von WDR, NDR und Süddeutscher Zeitung sollen dort zwei scharfe Schusswaffen gelegen haben. Der Verfassungsschutz vermutet ein Depot russischer Geheimdienste, möglicherweise für geplante Anschläge. Die Waffen wurden inzwischen unbrauchbar gemacht und mit Trackern versehen. Der Generalbundesanwalt ermittelt wegen des Verdachts der Vorbereitung einer schweren staatsgefährdenden Gewalttat. Große deutsche Konzerne und Wirtschaftsverbände erhöhen den Druck auf die Bundesregierung. In einem gemeinsamen Brief fordern unter anderem Audi, BMW, Siemens und Mercedes-Benz, angekündigte Reformen schnell und ohne Abstriche umzusetzen. Die Unternehmen klagen über hohe Energie- und Sozialkosten und warnen um die Wettbewerbsfähigkeit des Standorts Deutschland. Die Belastung durch die Sozialversicherung liege inzwischen bei mehr als 42%. Die Wirtschaft fordert deshalb unter anderem eine nachhaltige Senkung der Lohnnebenkosten. Die Gasspeicher in Deutschland sind derzeit nur etwa zur Hälfte gefüllt. Bis zum 1. November sollen sie laut gesetzlichen Vorgaben zu 80% gefüllt sein. Doch die Energiewirtschaft hält dieses Ziel inzwischen für schwer erreichbar. Der Grund? Wegen der hohen Preise lohnt es sich für Händler derzeit kaum, zusätzlich Gas einzukaufen und einzulagern. Experten warnen deshalb vor einer angespannten Lage im Winter, vor allem wenn es sehr kalt wird. Einen Engpass wie in der Gaskrise 2022 erwarten die Behörden allerdings nicht. Brandenburgs Sozialminister René Wilke von der SPD kündigt eine konsequentere Migrationspolitik an. Flüchtlinge mit Bleiberecht sollen schneller integriert und in Arbeit gebracht werden. Wer kein Aufenthaltsrecht hat, soll dagegen schneller abgeschoben oder bei einer freiwilligen Rückkehr unterstützt werden. Nach Angaben Wilkes sind derzeit rund 7.700 Menschen in Brandenburg ausreisepflichtig. Bei etwa 3.000 hält er eine Abschiebung für realistisch. Das neue Chancencenter in Frankfurt-Oder soll Flüchtlinge gezielt für den Arbeitsmarkt qualifizieren.
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1: Heute gibt es einen Mix aus Sonne und Wolken. Die Höchstwerte erreichen um die 26 Grad. Abends gibt es Regen bei Temperaturen von 18 bis 24 Grad Celsius. In der Nacht fällt erneut Regen bei Tiefstemperaturen von 15 Grad. Morgen kann sich von morgens bis zum Nachmittag die Sonne nicht durchsetzen. Es bleibt bedeckt bei Werten von maximal 22 Grad.

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1: Im Studio Steve Löffler.
2: Am Stadtrand von Berlin haben Sicherheitsbehörden ein geheimes Waffenversteck entdeckt. Nach Recherchen von WDR, NDR und Süddeutscher Zeitung sollen dort zwei scharfe Schusswaffen gelegen haben. Der Verfassungsschutz vermutet ein Depot russischer Geheimdienste, möglicherweise für geplante Anschläge. Die Waffen wurden inzwischen unbrauchbar gemacht und mit Trackern versehen. Der Generalbundesanwalt ermittelt wegen des Verdachts der Vorbereitung einer schweren staatsgefährdenden Gewalttat. Große deutsche Konzerne und Wirtschaftsverbände erhöhen den Druck auf die Bundesregierung. In einem gemeinsamen Brief fordern unter anderem Audi, BMW, Siemens und Mercedes-Benz, angekündigte Reformen schnell und ohne Abstriche umzusetzen. Die Unternehmen klagen über hohe Energie- und Sozialkosten und warnen um die Wettbewerbsfähigkeit des Standorts Deutschland. Die Belastung durch die Sozialversicherung liege inzwischen bei mehr als 42%. Die Wirtschaft fordert deshalb unter anderem eine nachhaltige Senkung der Lohnnebenkosten. Die Gasspeicher in Deutschland sind derzeit nur etwa zur Hälfte gefüllt. Bis zum 1. November sollen sie laut gesetzlichen Vorgaben zu 80% gefüllt sein. Doch die Energiewirtschaft hält dieses Ziel inzwischen für schwer erreichbar. Der Grund? Wegen der hohen Preise lohnt es sich für Händler derzeit kaum, zusätzlich Gas einzukaufen und einzulagern. Experten warnen deshalb vor einer angespannten Lage im Winter, vor allem wenn es sehr kalt wird. Einen Engpass wie in der Gaskrise 2022 erwarten die Behörden allerdings nicht. Brandenburgs Sozialminister René Wilke von der SPD kündigt eine konsequentere Migrationspolitik an. Flüchtlinge mit Bleiberecht sollen schneller integriert und in Arbeit gebracht werden. Wer kein Aufenthaltsrecht hat, soll dagegen schneller abgeschoben oder bei einer freiwilligen Rückkehr unterstützt werden. Nach Angaben Wilkes sind derzeit rund 7.700 Menschen in Brandenburg ausreisepflichtig. Bei etwa 3.000 hält er eine Abschiebung für realistisch. Das neue Chancencenter in Frankfurt-Oder soll Flüchtlinge gezielt für den Arbeitsmarkt qualifizieren.
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1: Heute gibt es einen Mix aus Sonne und Wolken. Die Höchstwerte erreichen um die 26 Grad. Abends gibt es Regen bei Temperaturen von 18 bis 24 Grad Celsius. In der Nacht fällt erneut Regen bei Tiefstemperaturen von 15 Grad. Morgen kann sich von morgens bis zum Nachmittag die Sonne nicht durchsetzen. Es bleibt bedeckt bei Werten von maximal 22 Grad.
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1: Im Studio Steve Löffler. Am Stadtrand von Berlin haben Sicherheitsbehörden ein geheimes Waffenversteck entdeckt. Nach Recherchen von WDR, NDR und Süddeutscher Zeitung sollen dort zwei scharfe Schusswaffen gelegen haben. Der Verfassungsschutz vermutet ein Depot russischer Geheimdienste, möglicherweise für geplante Anschläge. Die Waffen wurden inzwischen unbrauchbar gemacht und mit Trackern versehen. Der Generalbundesanwalt ermittelt wegen des Verdachts der Vorbereitung einer schweren staatsgefährdenden Gewalttat. Große deutsche Konzerne und Wirtschaftsverbände erhöhen den Druck auf die Bundesregierung. In einem gemeinsamen Brief fordern unter anderem Audi, BMW, Siemens und Mercedes-Benz, angekündigte Reformen schnell und ohne Abstriche umzusetzen. Die Unternehmen klagen über hohe Energie- und Sozialkosten und warnen um die Wettbewerbsfähigkeit des Standorts Deutschland. Die Belastung durch die Sozialversicherung liege inzwischen bei mehr als 42%. Die Wirtschaft fordert deshalb unter anderem eine nachhaltige Senkung der Lohnnebenkosten. Die Gasspeicher in Deutschland sind derzeit nur etwa zur Hälfte gefüllt. Bis zum 1. November sollen sie laut gesetzlichen Vorgaben zu 80% gefüllt sein. Doch die Energiewirtschaft hält dieses Ziel inzwischen für schwer erreichbar. Der Grund? Wegen der hohen Preise lohnt es sich für Händler derzeit kaum, zusätzlich Gas einzukaufen und einzulagern. Experten warnen deshalb vor einer angespannten Lage im Winter, vor allem wenn es sehr kalt wird. Einen Engpass wie in der Gaskrise 2022 erwarten die Behörden allerdings nicht. Brandenburgs Sozialminister René Wilke von der SPD kündigt eine konsequentere Migrationspolitik an. Flüchtlinge mit Bleiberecht sollen schneller integriert und in Arbeit gebracht werden. Wer kein Aufenthaltsrecht hat, soll dagegen schneller abgeschoben oder bei einer freiwilligen Rückkehr unterstützt werden. Nach Angaben Wilkes sind derzeit rund 7.700 Menschen in Brandenburg ausreisepflichtig. Bei etwa 3.000 hält er eine Abschiebung für realistisch. Das neue Chancencenter in Frankfurt-Oder soll Flüchtlinge gezielt für den Arbeitsmarkt qualifizieren.
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1: Heute gibt es einen Mix aus Sonne und Wolken. Die Höchstwerte erreichen um die 26 Grad. Abends gibt es Regen bei Temperaturen von 18 bis 24 Grad Celsius. In der Nacht fällt erneut Regen bei Tiefsttemperaturen von 15 Grad. Morgen kann sich von morgens bis zum Nachmittag die Sonne nicht durchsetzen. Es bleibt bedeckt bei Werten von maximal 22 Grad.
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1: Im Studio Steve Löffler. Am Stadtrand von Berlin haben Sicherheitsbehörden ein geheimes Waffenversteck entdeckt. Nach Recherchen von WDR, NDR und Süddeutscher Zeitung sollen dort zwei scharfe Schusswaffen gelegen haben. Der Verfassungsschutz vermutet ein Depot russischer Geheimdienste, möglicherweise für geplante Anschläge. Die Waffen wurden inzwischen unbrauchbar gemacht und mit Trackern versehen. Der Generalbundesanwalt ermittelt wegen des Verdachts der Vorbereitung einer schweren staatsgefährdenden Gewalttat. Große deutsche Konzerne und Wirtschaftsverbände erhöhen den Druck auf die Bundesregierung. In einem gemeinsamen Brief fordern unter anderem Audi, BMW, Siemens und Mercedes-Benz, angekündigte Reformen schnell und ohne Abstriche umzusetzen. Die Unternehmen klagen über hohe Energie- und Sozialkosten und warnen um die Wettbewerbsfähigkeit des Standorts Deutschland. Die Belastung durch die Sozialversicherung liege inzwischen bei mehr als 42%. Die Wirtschaft fordert deshalb unter anderem eine nachhaltige Senkung der Lohnnebenkosten. Die Gasspeicher in Deutschland sind derzeit nur etwa zur Hälfte gefüllt. Bis zum 1. November sollen sie laut gesetzlichen Vorgaben zu 80% gefüllt sein. Doch die Energiewirtschaft hält dieses Ziel inzwischen für schwer erreichbar. Der Grund? Wegen der hohen Preise lohnt es sich für Händler derzeit kaum, zusätzlich Gas einzukaufen und einzulagern. Experten warnen deshalb vor einer angespannten Lage im Winter, vor allem wenn es sehr kalt wird. Einen Engpass wie in der Gaskrise 2022 erwarten die Behörden allerdings nicht. Brandenburgs Sozialminister René Wilke von der SPD kündigt eine konsequentere Migrationspolitik an. Flüchtlinge mit Bleiberecht sollen schneller integriert und in Arbeit gebracht werden. Wer kein Aufenthaltsrecht hat, soll dagegen schneller abgeschoben oder bei einer freiwilligen Rückkehr unterstützt werden. Nach Angaben Wilkes sind derzeit rund 7.700 Menschen in Brandenburg ausreisepflichtig. Bei etwa 3.000 hält er eine Abschiebung für realistisch. Das neue Chancencenter in Frankfurt-Oder soll Flüchtlinge gezielt für den Arbeitsmarkt qualifizieren.
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1: Heute gibt es einen Mix aus Sonne und Wolken. Die Höchstwerte erreichen um die 26 Grad. Abends gibt es Regen bei Temperaturen von 18 bis 24 Grad Celsius. In der Nacht fällt erneut Regen bei Tiefstemperaturen von 15 Grad. Morgen kann sich von morgens bis zum Nachmittag die Sonne nicht durchsetzen. Es bleibt bedeckt bei Werten von maximal 22 Grad.

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1: Im Studio Kirsten Meier. Die Handelsgespräche zwischen den USA und Kanada sind gescheitert. Daraufhin hat die US-Regierung neue Strafzölle von 50% auf kanadische Waren in Kraft gesetzt. Betroffen sind Produkte im Wert von rund 17 Milliarden Euro, darunter Möbel, Milchprodukte, Wein und Hockeyschläger. Erstmals gelten die Zölle auch für Waren, die unter das nordamerikanische Freihandelsabkommen fallen. Kanadas Premierminister Mark Carney kündigte als Reaktion Gegenzölle in gleicher Höhe an. Weitere Gespräche zwischen beiden Ländern sind zunächst nicht geplant. Außenminister Johann Wadepohl ist zu einem Solidaritätsbesuch in die Ukraine gereist. Kurz vor dem 35. Unabhängigkeitstag verurteilte er die zunehmenden russischen Drohnen- und Raketenangriffe und sprach von wahllosem Mord an Zivilisten. Wadepohl sicherte der Ukraine weitere deutsche Unterstützung zu. Gleichzeitig sieht er im Vorgehen Moskaus Zeichen der Schwäche des russischen Regimes. Deutschland wolle die Ukraine weiter militärisch und finanziell unterstützen und Russland so zu Friedensverhandlungen bewegen. Bundesjustizministerin Stefanie Hubich von der SPD will den Schutz queerer Menschen im Grundgesetz verankern. Nach dem mutmaßlich islamistischen Anschlag auf den Berliner CSD sprach sie sich dafür aus, Artikel 3, um ein ausdrückliches Verbot der Diskriminierung aufgrund der sexuellen Identität zu ergänzen. Dafür seien allerdings noch Gespräche innerhalb der Bundesregierung nötig. Gleichzeitig plant Hubich Nachschärfungen beim Informationsaustausch zwischen Sicherheitsbehörden und Justiz sowie beim Jugendstrafrecht. Das Jugendstrafrecht für junge Extremisten will sie grundsätzlich beibehalten. In Brandenburg ist die Zahl der Waldbrände im vergangenen Jahr wieder gestiegen. Laut Waldbrandbericht wurden 2025 insgesamt 317 Brände registriert. Dabei verbrannten gut 252 Hektar Wald. Der größte Brand ereignete sich mit 141 Hektar auf einem ehemaligen Truppenübungsplatz bei Jüterbog. Besonders betroffen waren die Landkreise Elbe-Elster, Teltow-Fläming, Dahme-Spreewald und Potsdam-Mittelmark. Innenminister Jan Redmann warnt, der Klimawandel setze den Wäldern zunehmend zu.
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1: Heute ist es bis zum Nachmittag bedeckt bei Temperaturen von maximal 20 Grad. Am Abend bleibt es leicht bewölkt bei Werten von 15 bis zu 18 Grad. Nachts ist es wolkig, die Tiefstwerte fallen auf 12 Grad Celsius. Morgen kann sich zunächst die Sonne nicht durchsetzen und es bleibt bedeckt. Später wechseln sich Wolken und Sonne ab bei Temperaturen von 15 bis 22 Grad.

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1: Im Studio Kirsten Meier. Die Handelsgespräche zwischen den USA und Kanada sind gescheitert. Daraufhin hat die US-Regierung neue Strafzölle von 50% auf kanadische Waren in Kraft gesetzt. Betroffen sind Produkte im Wert von rund 17 Milliarden Euro, darunter Möbel, Milchprodukte, Wein und Hockeyschläger. Erstmals gelten die Zölle auch für Waren, die unter das nordamerikanische Freihandelsabkommen fallen. Kanadas Premierminister Mark Carney kündigte als Reaktion Gegenzölle in gleicher Höhe an. Weitere Gespräche zwischen beiden Ländern sind zunächst nicht geplant. Außenminister Johann Wadepohl ist zu einem Solidaritätsbesuch in die Ukraine gereist. Kurz vor dem 35. Unabhängigkeitstag verurteilte er die zunehmenden russischen Drohnen- und Raketenangriffe und sprach von wahllosem Mord an Zivilisten. Wadepohl sicherte der Ukraine weitere deutsche Unterstützung zu. Gleichzeitig sieht er im Vorgehen Moskaus Zeichen der Schwäche des russischen Regimes. Deutschland wolle die Ukraine weiter militärisch und finanziell unterstützen und Russland so zu Friedensverhandlungen bewegen. Bundesjustizministerin Stefanie Hubich von der SPD will den Schutz queerer Menschen im Grundgesetz verankern. Nach dem mutmaßlich islamistischen Anschlag auf den Berliner CSD sprach sie sich dafür aus, Artikel 3, um ein ausdrückliches Verbot der Diskriminierung aufgrund der sexuellen Identität zu ergänzen. Dafür seien allerdings noch Gespräche innerhalb der Bundesregierung nötig. Gleichzeitig plant Hubich Nachschärfungen beim Informationsaustausch zwischen Sicherheitsbehörden und Justiz sowie beim Jugendstrafrecht. Das Jugendstrafrecht für junge Extremisten will sie grundsätzlich beibehalten. In Brandenburg ist die Zahl der Waldbrände im vergangenen Jahr wieder gestiegen. Laut Waldbrandbericht wurden 2025 insgesamt 317 Brände registriert. Dabei verbrannten gut 252 Hektar Wald. Der größte Brand ereignete sich mit 141 Hektar auf einem ehemaligen Truppenübungsplatz bei Jüterbog. Besonders betroffen waren die Landkreise Elbe-Elster, Teltow-Fläming, Dahme-Spreewald und Potsdam-Mittelmark. Innenminister Jan Redmann warnt, der Klimawandel setze den Wäldern zunehmend zu.
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1: Heute ist es bis zum Nachmittag bedeckt bei Temperaturen von maximal 20 Grad. Am Abend bleibt es leicht bewölkt bei Werten von 15 bis zu 18 Grad. Nachts ist es wolkig, die Tiefstwerte fallen auf 12 Grad Celsius. Morgen kann sich zunächst die Sonne nicht durchsetzen und es bleibt bedeckt. Später wechseln sich Wolken und Sonne ab bei Temperaturen von 15 bis 22 Grad.

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1: Im Studio Kirsten Mayer. Die Handelsgespräche zwischen den USA und Kanada sind gescheitert. Daraufhin hat die US-Regierung neue Strafzölle von 50% auf kanadische Waren in Kraft gesetzt. Betroffen sind Produkte im Wert von rund 17 Milliarden Euro, darunter Möbel, Milchprodukte, Wein und Hockeyschläger. Erstmals gelten die Zölle auch für Waren, die unter das nordamerikanische Freihandelsabkommen fallen. Kanadas Premierminister Mark Carney kündigte als Reaktion Gegenzölle in gleicher Höhe an. Weitere Gespräche zwischen beiden Ländern sind zunächst nicht geplant. Außenminister Johann Wadepohl ist zu einem Solidaritätsbesuch in die Ukraine gereist. Kurz vor dem 35. Unabhängigkeitstag verurteilte er die zunehmenden russischen Drohnen- und Raketenangriffe und sprach von wahllosem Mord an Zivilisten. Wadepohl sicherte der Ukraine weitere deutsche Unterstützung zu. Gleichzeitig sieht er im Vorgehen Moskaus Zeichen der Schwäche des russischen Regimes. Deutschland wolle die Ukraine weiter militärisch und finanziell unterstützen und Russland so zu Friedensverhandlungen bewegen. Bundesjustizministerin Stefanie Hubich von der SPD will den Schutz queerer Menschen im Grundgesetz verankern. Nach dem mutmaßlich islamistischen Anschlag auf den Berliner CSD sprach sie sich dafür aus, Artikel 3, um ein ausdrückliches Verbot der Diskriminierung aufgrund der sexuellen Identität zu ergänzen. Dafür seien allerdings noch Gespräche innerhalb der Bundesregierung nötig. Gleichzeitig plant Hubich Nachschärfungen beim Informationsaustausch zwischen Sicherheitsbehörden und Justiz sowie beim Jugendstrafrecht. Das Jugendstrafrecht für junge Extremisten will sie grundsätzlich beibehalten. In Brandenburg ist die Zahl der Waldbrände im vergangenen Jahr wieder gestiegen. Laut Waldbrandbericht wurden 2025 insgesamt 317 Brände registriert. Dabei verbrannten gut 252 Hektar Wald. Der größte Brand ereignete sich mit 141 Hektar auf einem ehemaligen Truppenübungsplatz bei Jüterbog. Besonders betroffen waren die Landkreise Elbe-Elster, Teltow-Fläming, Dahme-Spreewald und Potsdam-Mittelmark. Innenminister Jan Redmann warnt, der Klimawandel setze den Wäldern zunehmend zu.
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1: Heute ist es bis zum Nachmittag bedeckt bei Temperaturen von maximal 20 Grad. Am Abend bleibt es leicht bewölkt bei Werten von 15 bis zu 18 Grad. Nachts ist es wolkig, die Tiefstwerte fallen auf 12 Grad Celsius. Morgen kann sich zunächst die Sonne nicht durchsetzen und es bleibt bedeckt. Später wechseln sich Wolken und Sonne ab bei Temperaturen von 15 bis 22 Grad.

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1: Im Studio Kirsten Meier. Die Handelsgespräche zwischen den USA und Kanada sind gescheitert. Daraufhin hat die US-Regierung neue Strafzölle von 50% auf kanadische Waren in Kraft gesetzt. Betroffen sind Produkte im Wert von rund 17 Milliarden Euro, darunter Möbel, Milchprodukte, Wein und Hockeyschläger. Erstmals gelten die Zölle auch für Waren, die unter das nordamerikanische Freihandelsabkommen fallen. Kanadas Premierminister Mark Carney kündigte als Reaktion Gegenzölle in gleicher Höhe an. Weitere Gespräche zwischen beiden Ländern sind zunächst nicht geplant. Außenminister Johann Wadepohl ist zu einem Solidaritätsbesuch in die Ukraine gereist. Kurz vor dem 35. Unabhängigkeitstag verurteilte er die zunehmenden russischen Drohnen- und Raketenangriffe und sprach von wahllosem Mord an Zivilisten. Wadepohl sicherte der Ukraine weitere deutsche Unterstützung zu. Gleichzeitig sieht er im Vorgehen Moskaus Zeichen der Schwäche des russischen Regimes. Deutschland wolle die Ukraine weiter militärisch und finanziell unterstützen und Russland so zu Friedensverhandlungen bewegen. Bundesjustizministerin Stefanie Hubich von der SPD will den Schutz queerer Menschen im Grundgesetz verankern. Nach dem mutmaßlich islamistischen Anschlag auf den Berliner CSD sprach sie sich dafür aus, Artikel 3, um ein ausdrückliches Verbot der Diskriminierung aufgrund der sexuellen Identität zu ergänzen. Dafür seien allerdings noch Gespräche innerhalb der Bundesregierung nötig. Gleichzeitig plant Hubich Nachschärfungen beim Informationsaustausch zwischen Sicherheitsbehörden und Justiz sowie beim Jugendstrafrecht. Das Jugendstrafrecht für junge Extremisten will sie grundsätzlich beibehalten. In Brandenburg ist die Zahl der Waldbrände im vergangenen Jahr wieder gestiegen. Laut Waldbrandbericht wurden 2025 insgesamt 317 Brände registriert. Dabei verbrannten gut 252 Hektar Wald. Der größte Brand ereignete sich mit 141 Hektar auf einem ehemaligen Truppenübungsplatz bei Jüterbog. Besonders betroffen waren die Landkreise Elbe-Elster, Teltow-Fläming, Dahme-Spreewald und Potsdam-Mittelmark. Innenminister Jan Redmann warnt, der Klimawandel setze den Wäldern zunehmend zu.
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1: Heute ist es bis zum Nachmittag bedeckt, bei Temperaturen von maximal 20 Grad. Am Abend bleibt es leicht bewölkt, bei Werten von 15 bis zu 18 Grad. Nachts ist es wolkig, die Tiefstwerte fallen auf 12 Grad Celsius. Morgen kann sich zunächst die Sonne nicht durchsetzen und es bleibt bedeckt. Später wechseln sich Wolken und Sonne ab, bei Temperaturen von 15 bis 22 Grad.

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1: Im Studio Kirsten Mayer. Bundeskanzler Friedrich Merz von der CDU zeigt sich wieder. Nach mehreren Wochen ohne öffentliche Termine hat er das Waldbrandgebiet im nordrhein-westfälischen Hürtgenwald besucht. Der größte Waldbrand in der Geschichte des Landes ist inzwischen gelöscht. Merz dankte den Einsatzkräften für ihren Einsatz. Seine lange Abwesenheit war zuletzt vor allem von der Opposition kritisiert worden. Auf Merz wartet nun viel Arbeit. Unter anderem stehen schwierige Landtagswahlen und Diskussionen über die Wirtschaft und mögliche Hitzeschutzmaßnahmen an. Thüringens Ministerpräsident Mario Vogt von der CDU ist als Landesvorsitzender seiner Partei wiedergewählt worden. Auf dem Parteitag in Eisenach erhielt der 49-Jährige 84% der Stimmen, ohne Gegenkandidaten. Vogt steht wegen der Aberkennung seines Doktortitels politisch unter Druck. Am kommenden Freitag muss er sich zudem einem Misstrauensantrag der AfD im Thüringer Landtag stellen. TikTok muss in den USA 400 Millionen Dollar zahlen. Damit beendet die Kurzvideo-Plattform Ermittlungen wegen des Sammelns von Daten von Kindern. Die US-Behörden werfen TikTok vor, auch von unter 13-Jährigen persönliche Daten gesammelt zu haben. Mit dem Vergleich ist kein Schuldeingeständnis verbunden. TikTok hatte die Vorwürfe zurückgewiesen. Die Bauarbeiten am neuen Bahnhof Fangschleuse bei Grünheide verzögern sich erneut. Das zweite Gleis soll voraussichtlich erst in 2 Wochen fertig werden. Deshalb kann der RE1 zwischen Berlin und Frankfurt-Oder ab Dienstag nicht wie geplant verstärkt werden. Der halbstündliche Takt bleibt bestehen, allerdings fallen im Berufsverkehr zusätzliche Züge aus. Dadurch kann es zu Verspätungen kommen. Gleichzeitig entfällt ab Dienstag der Umstieg in Erkner. Fahrgäste können wieder direkt zwischen Berlin und Frankfurt-Oder fahren. Auch der Fern- und Güterverkehr soll planmäßig laufen.
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1: Am Abend bleibt es leicht bewölkt bei Werten von 15 bis zu 18 Grad. Nachts ist es wolkig, die Tiefstwerte fallen auf 12 Grad Celsius. Morgen kann sich zunächst die Sonne nicht durchsetzen und es bleibt bedeckt. Später wechseln sich Wolken und Sonne ab bei Temperaturen von 15 bis 22 Grad.

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1: Im Studio Kirsten Mayer. Bundeskanzler Friedrich Merz von der CDU zeigt sich wieder. Nach mehreren Wochen ohne öffentliche Termine hat er das Waldbrandgebiet im nordrhein-westfälischen Hürtgenwald besucht. Der größte Waldbrand in der Geschichte des Landes ist inzwischen gelöscht. Merz dankte den Einsatzkräften für ihren Einsatz. Seine lange Abwesenheit war zuletzt vor allem von der Opposition kritisiert worden. Auf Merz wartet nun viel Arbeit. Unter anderem stehen schwierige Landtagswahlen und Diskussionen über die Wirtschaft und mögliche Hitzeschutzmaßnahmen an. Thüringens Ministerpräsident Mario Vogt von der CDU ist als Landesvorsitzender seiner Partei wiedergewählt worden. Auf dem Parteitag in Eisenach erhielt der 49-Jährige 84% der Stimmen, ohne Gegenkandidaten. Vogt steht wegen der Aberkennung seines Doktortitels politisch unter Druck. Am kommenden Freitag muss er sich zudem einem Misstrauensantrag der AfD im Thüringer Landtag stellen. TikTok muss in den USA 400 Millionen Dollar zahlen. Damit beendet die Kurzvideo-Plattform Ermittlungen wegen des Sammelns von Daten von Kindern. Die US-Behörden werfen TikTok vor, auch von unter 13-Jährigen persönliche Daten gesammelt zu haben. Mit dem Vergleich ist kein Schuldeingeständnis verbunden. TikTok hatte die Vorwürfe zurückgewiesen. Die Bauarbeiten am neuen Bahnhof Fangschleuse bei Grünheide verzögern sich erneut. Das zweite Gleis soll voraussichtlich erst in 2 Wochen fertig werden. Deshalb kann der RE1 zwischen Berlin und Frankfurt-Oder ab Dienstag nicht wie geplant verstärkt werden. Der halbstündliche Takt bleibt bestehen, allerdings fallen im Berufsverkehr zusätzliche Züge aus. Dadurch kann es zu Verspätungen kommen. Gleichzeitig entfällt ab Dienstag der Umstieg in Erkner. Fahrgäste können wieder direkt zwischen Berlin und Frankfurt-Oder fahren. Auch der Fern- und Güterverkehr soll planmäßig laufen.
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1: Am Abend bleibt es leicht bewölkt bei Werten von 15 bis zu 18 Grad. Nachts ist es wolkig, die Tiefstwerte fallen auf 12 Grad Celsius. Morgen kann sich zunächst die Sonne nicht durchsetzen und es bleibt bedeckt. Später wechseln sich Wolken und Sonne ab, bei Temperaturen von 15 bis 22 Grad.
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2: Einen entspannten, schönen Samstagabend auch von mir hier auf Pure FM 106.8. Die nächsten 2 Stunden gibt's Musik von mir. Mein Name ist Yannis Theopis.

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Stunden hier auf Pure FM. Up the Tree, wie jeden Samstag von 6 bis 8. Wir hören uns wieder nächsten Samstag hier auf Pure FM. Mein Name ist Yannis Iupis. Bis nächsten Samstag. Ciao.

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